0: Jesus, bitte für uns Sünder, jetzt und in der Stunde unseres Todes. Amen.
1: Gegrüßt seist du, Maria, voll der Gnade. Der Herr ist mit dir. Du bist gebenedeit unter den Frauen. Und gebenedeit ist die Frucht deines Leibes, Jesus, der für uns gegeißelt worden ist.
0: Heilige Maria, Mutter Gottes, bitte für uns Sünder, jetzt und in der Stunde unseres Todes. Amen.
1: Gegrüßt seist du, Maria, voll der Gnade. Der Herr ist mit dir. Du bist gebenedeit unter den Frauen. Und gebenedeit ist die Frucht deines Leibes, Jesus, der für uns gegeißelt worden ist.
0: Heilige Maria, Mutter Gottes, bitte für uns Sünder, jetzt und in der Stunde unseres Todes. Amen.
1: Gegrüßt seist du, Maria, voll der Gnade. Der Herr ist mit dir. Du bist gebenedeit unter den Frauen. Und gebenedeit ist die Frucht deines Leibes, Jesus, der für uns gegeißelt worden ist.
0: Heilige Maria, Mutter Gottes, bitte für uns Sünder, jetzt und in der Stunde unseres Todes. Amen.
1: Gegrüßt seist du, Maria, voll der Gnade. Der Herr ist mit dir. Du bist gebenedeit unter den Frauen. Und gebenedeit ist die Frucht deines Leibes, Jesus, der für uns gegeißelt worden ist.
0: Heilige Maria, Mutter Gottes, bitte für uns Sünder, jetzt und in der Stunde unseres Todes. Amen.
1: Gegrüßt seist du, Maria, voll der Gnade. Der Herr ist mit dir. Du bist gebenedeit unter den Frauen. Und gebenedeit ist die Frucht deines Leibes, Jesus, der für uns gegeißelt worden ist.
0: Heilige Maria, Mutter Gottes, bitte für uns Sünder, jetzt und in der Stunde unseres Todes. Amen.
1: Gegrüßt seist du, Maria, voll der Gnade. Der Herr ist mit dir. Du bist gebenedeit unter den Frauen. Und gebenedeit ist die Frucht deines Leibes, Jesus, der für uns gegeißelt worden ist.
0: Heilige Maria, Mutter Gottes, bitte für uns Sünder, jetzt und in der Stunde unseres Todes. Amen.
1: Gegrüßt seist du, Maria, voll der Gnade. Der Herr ist mit dir. Du bist gebenedeit unter den Frauen. Und gebenedeit ist die Frucht deines Leibes, Jesus, der für uns gegeißelt worden ist.
0: Heilige Maria, Mutter Gottes, bitte für uns Sünder, jetzt und in der Stunde unseres Todes. Amen.
1: Gegrüßet seist du, Maria, voll der Gnade. Der Herr ist mit dir. Du bist gebenedeit unter den Frauen. Und gebenedeit ist die Frucht deines Leibes, Jesus, der für uns gegeißelt worden ist.
0: Heilige Maria, Mutter Gottes, bitte für uns Sünder, jetzt und in der Stunde unseres Todes. Amen.
1: Gegrüßet seist du, Maria, voll der Gnade. Der Herr ist mit dir. Du bist gebenedeit unter den Frauen. Und gebenedeit ist die Frucht deines Leibes, Jesus, der für uns gegeißelt worden ist.
0: Heilige Maria, Mutter Gottes, bitte für uns Sünder, jetzt und in der Stunde unseres Todes. Amen.

0: Den Sakrament des Altars, von nun an bis in Ewigkeit. Amen. O mein Jesus,
1: verzeih uns unsere Sünden, bewahre uns vor dem Feuer der Hölle, führe alle Seelen in den Himmel, besonders jene, die deiner Barmherzigkeit am meisten bedürfen.
0: Vater unser im Himmel, geheiligt werde dein Name, dein Reich komme, dein Wille geschehe wie im Himmel, so auf Erden.
1: Unser tägliches Brot gib uns heute und vergib uns unsere Schuld, wie auch wir vergeben unseren Schuldigern, und führe uns nicht in Versuchung, sondern erlöse uns von den Bösen. Amen.
0: Gegrüßt seist du, Maria, voll der Gnade, der Herr ist mit dir. Du bist gebenedeit unter den Frauen, und gebenedeit ist die Frucht deines Leibes, Jesus, der für uns mit Dornen gekrönt worden ist.
1: Heilige Maria, Mutter Gottes, bitte für uns Sünder, jetzt und in der Stunde unseres Todes. Amen.
0: Gegrüßt seist du, Maria, voll der Gnade, der Herr ist mit dir. Du bist gebenedeit unter den Frauen, und gebenedeit ist die Frucht deines Leibes, Jesus, der für uns mit Dornen gekrönt worden ist.
1: Heilige Maria, Mutter Gottes, bitte für uns Sünder, jetzt und in der Stunde unseres Todes. Amen.
0: Gegrüßt seist du, Maria, voll der Gnade, der Herr ist mit dir. Du bist gebenedeit unter den Frauen, und gebenedeit ist die Frucht deines Leibes, Jesus, der für uns mit Dornen gekrönt worden ist.
1: Heilige Maria, Mutter Gottes, bitte für uns Sünder, jetzt und in der Stunde unseres Todes. Amen.
0: Gegrüßt seist du, Maria, voll der Gnade, der Herr ist mit dir. Du bist gebenedeit unter den Frauen, und gebenedeit ist die Frucht deines Leibes, Jesus, der für uns mit Dornen gekrönt worden ist.
1: Heilige Maria, Mutter Gottes, bitte für uns Sünder, jetzt und in der Stunde unseres Todes. Amen.
0: Gegrüßt seist du, Maria, voll der Gnade, der Herr ist mit dir. Du bist gebenedeit unter den Frauen, und gebenedeit ist die Frucht deines Leibes, Jesus, der für uns mit Dornen gekrönt worden ist.
1: Heilige Maria, Mutter Gottes, bitte für uns Sünder, jetzt und in der Stunde unseres Todes. Amen.
0: Gegrüßt seist du, Maria, voll der Gnade, der Herr ist mit dir. Du bist gebenedeit unter den Frauen, und gebenedeit ist die Frucht deines Leibes, Jesus, der für uns mit Dornen gekrönt worden ist.
1: Heilige Maria, Mutter Gottes, bitte für uns Sünder, jetzt und in der Stunde unseres Todes. Amen.
0: Gegrüßt seist du, Maria, voll der Gnade, der Herr ist mit dir. Du bist gebenedeit unter den Frauen, und gebenedeit ist die Frucht deines Leibes, Jesus, der für uns mit Dornen gekrönt worden ist.
1: Heilige Maria, Mutter Gottes, bitte für uns Sünder, jetzt und in der Stunde unseres Todes. Amen.
0: Gegrüßt seist du, Maria, voll der Gnade, der Herr ist mit dir. Du bist gebenedeit unter den Frauen, und gebenedeit ist die Frucht deines Leibes, Jesus, der für uns mit Dornen gekrönt worden ist.
1: Heilige Maria, Mutter Gottes, bitte für uns Sünder, jetzt und in der Stunde unseres Todes. Amen. Amen.
0: Gegrüßt seist du, Maria, voll der Gnade, der Herr ist mit dir. Du bist gebenedeit unter den Frauen, und gebenedeit ist die Frucht deines Leibes, Jesus, der für uns mit Dornen gekrönt worden ist.
1: Heilige Maria, Mutter Gottes, bitte für uns Sünder, jetzt und in der Stunde unseres Todes. Amen.
0: Gegrüßt seist du, Maria, voll der Gnade, der Herr ist mit dir. Du bist gebenedeit unter den Frauen, und gebenedeit ist die Frucht deines Leibes, Jesus, der für uns mit Dornen gekrönt worden ist.
1: Heilige Maria, Mutter Gottes, bitte für uns Sünder, jetzt und in der Stunde unseres Todes. Amen.

0: Hochgelobt und angebetet sei Jesus
1: im
0: allerheiligsten Sakrament des Altars, von nun an bis in Ewigkeit. Amen. O mein Jesus,
1: verzeih uns unsere Sünden, bewahre uns vor dem Feuer der Hölle, führe alle Seelen in den Himmel, besonders jene, die deiner Barmherzigkeit am meisten bedürfen.
0: Vater unser im Himmel,
1: geheiligt werde dein Name, dein Reich komme, dein Wille geschehe, wie im Himmel, so auf Erden.
0: Unser tägliches Brot gib uns heute und vergib uns unsere Schuld, wie auch wir vergeben unseren Schuldigern. Und führe uns nicht in Versuchung, sondern erlöse uns von dem Bösen. Amen.
1: Gegrüßet seist du, Maria, voll der Gnade. Der Herr ist mit dir. Du bist gebenedeit unter den Frauen. Und gebenedeit ist die Frucht deines Leibes, Jesus, der für uns das schwere Kreuz getragen hat.
0: Heilige Maria, Mutter Gottes, bitte für uns Sünder, jetzt und in der Stunde unseres Todes. Amen.
1: Gegrüßet seist du, Maria, voll der Gnade. Der Herr ist mit dir. Du bist gebenedeit unter den Frauen. Und gebenedeit ist die Frucht deines Leibes, Jesus, der für uns das schwere Kreuz getragen hat.
0: Heilige Maria, Mutter Gottes, bitte für uns Sünder, jetzt und in der Stunde unseres Todes. Amen.
1: Gegrüßet seist du, Maria, voll der Gnade. Der Herr ist mit dir. Du bist gebenedeit unter den Frauen. Und gebenedeit ist die Frucht deines Leibes, Jesus, der für uns das schwere Kreuz getragen hat.
0: Heilige Maria, Mutter Gottes, bitte für uns Sünder, jetzt und in der Stunde unseres Todes. Amen.
1: Gegrüßet seist du, Maria, voll der Gnade. Der Herr ist mit dir. Du bist gebenedeit unter den Frauen. Und gebenedeit ist die Frucht deines Leibes, Jesus, der für uns das schwere Kreuz getragen hat.
0: Heilige Maria, Mutter Gottes, bitte für uns Sünder, jetzt und in der Stunde unseres Todes. Amen.
1: Gegrüßet seist du, Maria, voll der Gnade. Der Herr ist mit dir. Du bist gebenedeit unter den Frauen. Und gebenedeit ist die Frucht deines Leibes, Jesus, der für uns das schwere Kreuz getragen hat.
0: Heilige Maria, Mutter Gottes, bitte für uns Sünder, jetzt und in der Stunde unseres Todes. Amen.
1: Gegrüßet seist du, Maria, voll der Gnade. Der Herr ist mit dir. Du bist gebenedeit unter den Frauen. Und gebenedeit ist die Frucht deines Leibes, Jesus, der für uns das schwere Kreuz getragen hat.
0: Heilige Maria, Mutter Gottes, bitte für uns Sünder, jetzt und in der Stunde unseres Todes. Amen.
1: Gegrüßet seist du, Maria, voll der Gnade. Der Herr ist mit dir. Du bist gebenedeit unter den Frauen. Und gebenedeit ist die Frucht deines Leibes, Jesus, der für uns das schwere Kreuz getragen hat.
0: Heilige Maria, Mutter Gottes, bitte für uns Sünder, jetzt und in der Stunde unseres Todes. Amen.
1: Gegrüßet seist du, Maria, voll der Gnade. Der Herr ist mit dir. Du bist gebenedeit unter den Frauen. Und gebenedeit ist die Frucht deines Leibes, Jesus, der für uns das schwere Kreuz getragen hat.
0: Heilige Maria, Mutter Gottes, bitte für uns Sünder, jetzt und in der Stunde unseres Todes. Amen.
1: Gegrüßet seist du, Maria, voll der Gnade. Der Herr ist mit dir. Du bist gebenedeit unter den Frauen. Und gebenedeit ist die Frucht deines Leibes, Jesus, der für uns das schwere Kreuz getragen hat.
0: Heilige Maria, Mutter Gottes, bitte für uns Sünder, jetzt und in der Stunde unseres Todes. Amen.
1: Gegrüßet seist du, Maria, voll der Gnade. Der Herr ist mit dir. Du bist gebenedeit unter den Frauen und gebenedeit ist die Frucht deines Leibes, Jesus, der für uns das schwere Kreuz getragen hat.
0: Heilige Maria, Mutter Gottes, bitte für uns Sünder, jetzt und in der Stunde unseres Todes. Amen.

0: Hochgelobt und angebetet sei Jesus im allerheiligsten Sakrament des Altars, von nun an bis in Ewigkeit. Amen. O mein Jesus,
1: verzeih uns unsere Sünden, bewahre uns vor dem Feuer der Hölle, führe alle Seelen in den Himmel, besonders jene, die deiner Barmherzigkeit am meisten bedürfen. Amen.
0: Vater unser im Himmel, geheiligt werde dein Name, dein Reich komme, dein Wille geschehe, wie im Himmel, so auf Erden.
1: Unser tägliches Brot gib uns heute und vergib uns unsere Schuld, wie auch wir vergeben unseren Schuldigern, und führe uns nicht in Versuchung, sondern erlöse uns von den Bösen. Amen.
0: Gegrüßt seist du, Maria, voll der Gnade, der Herr ist mit dir. Du bist gebenedeit unter den Frauen, und gebenedeit ist die Frucht deines Leibes, Jesus, der für uns gekreuzigt worden ist.
1: Heilige Maria, Mutter Gottes, bitte für uns Sünder, jetzt und in der Stunde unseres Todes. Amen.
0: Gegrüßt seist du, Maria, voll der Gnade, der Herr ist mit dir. Du bist gebenedeit unter den Frauen, und gebenedeit ist die Frucht deines Leibes, Jesus, der für uns gekreuzigt worden ist.
1: Heilige Maria, Mutter Gottes, bitte für uns Sünder, jetzt und in der Stunde unseres Todes. Amen.
0: Gegrüßt seist du, Maria, voll der Gnade, der Herr ist mit dir. Du bist gebenedeit unter den Frauen, und gebenedeit ist die Frucht deines Leibes, Jesus, der für uns gekreuzigt worden ist.
1: Heilige Maria, Mutter Gottes, bitte für uns Sünder, jetzt und in der Stunde unseres Todes. Amen.
0: Gegrüßt seist du, Maria, voll der Gnade, der Herr ist mit dir. Du bist gebenedeit unter den Frauen, und gebenedeit ist die Frucht deines Leibes, Jesus, der für uns gekreuzigt worden ist.
1: Heilige Maria, Mutter Gottes, bitte für uns Sünder, jetzt und in der Stunde unseres Todes. Amen.
0: Gegrüßt seist du, Maria, voll der Gnade, der Herr ist mit dir. Du bist gebenedeit unter den Frauen, und gebenedeit ist die Frucht deines Leibes, Jesus, der für uns gekreuzigt worden ist.
1: Heilige Maria, Mutter Gottes, für uns Sünder, jetzt und in der Stunde unseres Todes. Amen.
0: Gegrüßt seist du, Maria, voll der Gnade, der Herr ist mit dir. Du bist gebenedeit unter den Frauen, und gebenedeit ist die Frucht deines Leibes, Jesus, der für uns gekreuzigt worden ist.
1: Heilige Maria, Mutter Gottes, bitte für uns Sünder, jetzt und in der Stunde unseres Todes. Amen.
0: Gegrüßt seist du, Maria, voll der Gnade, der Herr ist mit dir. Du bist gebenedeit unter den Frauen, und gebenedeit ist die Frucht deines Leibes, Jesus, der für uns gekreuzigt worden ist.
1: Heilige Maria, Mutter Gottes, bitte für uns Sünder, jetzt und in der Stunde unseres Todes. Amen.
0: Gegrüßt seist du, Maria, voll der Gnade, der Herr ist mit dir. Du bist gebenedeit unter den Frauen, und gebenedeit ist die Frucht deines Leibes, Jesus, der für uns gekreuzigt worden ist.
1: Heilige Maria, Mutter Gottes, bitte für uns Sünder, jetzt und in der Stunde unseres Todes. Amen.
0: Gegrüßt seist du, Maria, voll der Gnade, der Herr ist mit dir. Du bist gebenedeit unter den Frauen, und gebenedeit ist die Frucht deines Leibes, Jesus, der für uns gekreuzigt worden ist.
1: Heilige Maria, Mutter Gottes, bitte für uns Sünder, jetzt und in der Stunde unseres Todes. Amen.
0: Gegrüßt seist du, Maria, voll der Gnade, der Herr ist mit dir. Du bist gebenedeit unter den Frauen und gebenedeit ist die Frucht deines Leibes, Jesus, der für uns gekreuzigt worden ist.
1: Heilige Maria, Mutter Gottes, bitte für uns Sünder, jetzt und in der Stunde unseres Todes. Amen.

0: Hochgelobt und angebetet sei Jesus im allerheiligsten Sakrament des Altars, von nun an bis in Ewigkeit. Amen. O mein Jesus,
1: verzeih uns unsere Sünden, bewahre uns vor dem Feuer der Hölle, führe alle Seelen in den Himmel, besonders jene, die deiner Barmherzigkeit am meisten bedürfen. Amen.
0: O Herr, gib den armen Seelen die ewige Ruhe.
1: Und das ewige Licht leuchte ihnen.
0: Herr, lasse sie ruhen in Frieden. Amen.
1: Amen.
0: O Herr, gib Mili Jöl die ewige Ruhe. Und das ewige Licht leuchte ihr. Herr, lasse sie ruhen in Frieden.
1: Amen. Amen.
0: Wir beten in der Meinung vom Heiligen Vater für den Monat Mai, für eine Ernährung für alle. Wir beten, dass sich alle von den großen Erzeugern bis zu den kleinen Verbrauchern dafür einsetzen, die Vergeudung von Lebensmitteln zu vermeiden und dass jede Person Zugang zu einer qualitätsvollen Nahrung hat. Vater unser im Himmel,
1: geheiligt werde dein Name, dein Reich komme, dein Wille geschehe, wie im Himmel, so auf Erden. Unser tägliches Brot gib uns heute und vergib uns unsere Schuld, wie auch wir vergeben unseren Schuldigern. Führe uns nicht in Versuchung, sondern erlöse uns von den Bösen. Amen. Amen.
0: Gegrüßt seist du, Maria, voll der
1: Gnade. Der Herr ist mit dir. Du bist gebenedeit unter den Frauen und gebenedeit ist die Frucht deines Leibes, Jesus. Heilige Maria, Mutter Gottes, bitte für uns Sünder, jetzt und in der Stunde unseres Todes. Amen.
0: Ehre sei dem Vater und dem Sohn
1: und dem Heiligen Geist, wie es war im Anfang, jetzt und alle Zeit und in Ewigkeit. Amen.
0: Es ist Herz Jesu Freitag und die letzte Gebetsnacht am 10. April ist ja nicht Herz Jesu Freitag gewesen, wir haben sie müssen verschieben. Darum freue ich mich umso mehr, dass wir heute wieder zusammen dürfen sein am Herz Jesu Freitag. Und wir wollen dem heiligsten Herz Jesu eine Freude machen mit dem Lied «Dem Herzen Jesu singen», Nummer 321 im roten Büchli. 321, wir singen drei Strophen.
2: Liebe Zuhörerinnen und Zuhörer, wir danken Ihnen herzlich, dass Sie mit uns den Rosenkranz gebetet haben und an der Aussetzung vom Allerheiligsten teilgenommen haben. Gebetsnacht in der Kirche Maria Lourdes in Zürich-Seebach geht weiter.

0: O liebster Jesus, Erlöser des Menschengeschlechtes, blicke auf uns herab, die wir in Demut vor deinem Altare knien.
1: Dein sind wir und dein wollen wir bleiben.
0: Damit wir aber immer inniger mit dir verbunden sein mögen, siehe, darum weiht sich heute jeder von uns freudig deinem heiligsten Herzen. Viele haben dich leider niemals erkannt, viele haben deine Gebote verachtet und dich von sich gestoßen.
1: Erbarme dich aller, o gütiger Jesus, und ziehe alle an dein heiligstes Herz.
0: Sei du, o Herr König, nicht bloß über die Gläubigen, die nie von dir gewichen sind, sondern auch über die verlorenen Söhne, die dich verlassen haben.
1: Gib, dass diese bald ins Vaterhaus zurückkehren, damit sie nicht vor Elend und Hunger zugrunde gehen.
0: Sei du König auch über jene, die durch Irrlehren getäuscht oder durch Spaltung von dir getrennt sind. Rufe sie zur sicheren Stätte der Wahrheit und der Einheit des Glaubens zurück.
1: Auf das bald eine Herde und ein Hirt werde.
0: Sei König über all jene, die noch im Dunkel des Heidentums oder des Radikal-Islams gefangen sind.
1: Entreiße sie der Finsternis und führe sie alle zum Lichte deines Reiches.
0: Blicke endlich voll Erbarmen auf die Kinder des Volkes, das solange das Auserwählte war.
1: Möge das Blut, das einst auf sie herabgerufen wurde, als Bad der Erlösung und des Lebens auch über sie fließen.
0: Verleihe, o Herr, deiner Kirche Wohlfahrt, Sicherheit und Freiheit. Schenke allen Völkern Ruhe und Ordnung. Gib, dass von einem Ende der Erde bis zum anderen der gleiche Ruf erschalle. Lob sei dem göttlichen Herzen, durch das uns Heil gekommen ist. Ihm sei Ruhm und Ehre in Ewigkeit. Amen. Jesus, dir lebe ich. Kirchengesangbuch 197.

Ja, die Osterkerze brennt und hat schon vorne brennt. Wir haben sie noch nicht richtig gesehen, weil sie eben tief unten ist. Ja, wir wollen jetzt ruhig werden. Und wir wollen alle Anliegen am Heiligsten Herz Jesu auf den Altar legen. Vor allem natürlich die ganze Situation auf der Welt. Wenn man nie weiss, was mit den Kriegssachen passiert und es weitergeht, das ist, soll unser Anliegen Nummer eins sein. Und sie haben sicher auch ihre Sorgen mitgebracht in die Gebetsnacht. Legen sie es auf den Altar vom Heiligsten Herz Jesu. Opfer tun wir heute keins einziehen. Der Pfarrer Wittmer hat gesagt, heute tun wir mal kein Opfer einziehen. Und ich komme gerade der Pfarrer Mattis hin, der dann einmal gesagt hat, heute ist gratis. Also kein Opfer heute. Und wir tun uns jetzt in der Ruhe vorbereiten auf die heilige Messe zum Herz Jesu Freitag. Gelobt sei Jesus Christus in Ewigkeit. Amen. Und die heilige Messe, wie ich es gesagt habe, wird gelesen für unsere Organistin, die 19 Jahre lang bei uns in der Gebetsnacht Orgel gespielt hat, für die Frau Mili Jöhl.

0: Im Namen des Vaters und des Sohnes und des Heiligen Geistes.
1: Amen.
0: Der Herr sei mit euch.
1: Und mit deinem Geiste.
0: Brüder und Schwestern, bevor wir das Wort Gottes hören und die heiligen Geheimnisse feiern, wollen wir uns besinnen, Gott um Vergebung bitten für unsere Sünden. Ich bekenne Gott dem
1: Allmächtigen und allen Brüdern und Schwestern, dass ich Gutes unterlassen und Böses getan habe. Ich habe gesündigt in Gedanken, Worten und Werken. Durch meine übergroße Schuld. Darum bitte ich die selige Jungfrau Maria und alle Engel und Heiligen und euch Brüder und Schwestern, für mich zu beten bei Gott, unserem Herrn.
0: Der allmächtige Gott, erbarme sich unserer, lasse uns die Sünden nach und führe uns zum ewigen Leben.
1: Amen.
0: Kyrie eleison.
1: Kyrie eleison.
0: Christe eleison.
1: Christe eleison.
0: Kyrie eleison.
1: Kyrie eleison.
2: Gloria.

stimmt. Auf die Fürsprache unseres Schutzpatrons, des heiligen Josef, der mit seiner Hände Arbeit die heilige Familie ernährte, gib uns Kraft und Ausdauer, damit wir deinen Auftrag auf Erden erfüllen und so den verheißenen Lohn empfangen. Darum bitten wir durch Jesus Christus, deinen Sohn, unseren Herrn und Gott,

In jener Zeit kam Jesus in seine Heimatstadt und lehrte die Menschen dort in der Synagoge. Da staunten alle und sagten, woher hat er diese Weisheit und die Kraft, Wunder zu tun? Ist das nicht der Sohn des Zimmermanns? Heißt nicht seine Mutter Maria? Und sind nicht Jakobus, Josef, Simon und Judas seine Brüder? Leben nicht alle seine Schwestern unter uns? Woher also hat er das alles? Und sie nahmen Anstoß an ihm und lehnten ihn ab. Da sagte Jesus zu ihnen, nirgends hat ein Prophet so wenig Ansehen wie in seiner Heimat und in seiner Familie. Und wegen ihres Unglaubens tat er dort nur wenige Wunder.

Liebe Schwestern und Brüder in Christus, in der Feier des Herz-Jesu-Freitags wird uns immer wieder neu die Liebe des Herrn vor Augen geführt, sein durchbohrtes Herz, seine Hingabe. Aus dem durchbohrten Herzen strömen Blut und Wasser. Der Präfation heißt es schön,

entströmen die Sakramente der Kirche. Es entströmt der Heilige Geist. Und die Heiligen haben sich formen lassen in diese Liebe des Herrn, von dieser Liebe des Herrn. Maria, unsere himmlische Mutter, die wir im Monat Mai ganz besonders verehren, ist die voll der Gnade, die die ganz vom Heiligen Geist erfüllt ist. Und die Heiligen haben sich verwandeln lassen. Denken wir an den heiligen Josef. Wir begehen heute den Gedenktag des heiligen Josef, des Arbeiters. Papst Pius XII. Setzte diesen Gedenktag im Jahr 1955 ein. Und er wollte damit der christlichen Sicht der Arbeit geistliche Tiefe verleihen. Die Päpste, denken wir zum Beispiel an Papst Leo XIII. mit der Enzyklika Rerum Novarum im Jahr 1891 oder auch an den heiligen Papst Johannes Paul II. Mit der Enzyklika Laborem Exercens oder auch an Papst Franziskus mit seinem apostolischen Schreiben Patris Corde über den heiligen Josef, haben dieses Thema der Arbeit immer wieder aufgegriffen. Und gerne möchte ich heute mit Ihnen im Gedenken an den heiligen Josef, aber auch in Anlehnung an die Lesungen, die wir soeben gehört haben, und in Anlehnung auch an diese päpstlichen Dokumente, drei Gedanken zu diesem Thema mit Ihnen teilen. Manchmal sehen wir in der Arbeit einfach eine Mühe. Manchmal sehen wir den Sinn zu wenig in dem, was wir tun. Wir sehen es so ein bisschen als ein notwendiges Übel an. Aber dem ist nicht so. Die Arbeit hat eine tiefe Bedeutung. Drei Aspekte der Arbeit möchte ich gerne heute mit Ihnen bedenken. Der erste Aspekt, Arbeit als Ausdruck der Würde des Menschen. Zweitens, Arbeit zum Aufbau der Gesellschaft. Und drittens, Arbeit als Teilnahme am Erlösungswerk Christi. Kommen wir zum ersten Punkt, Arbeit als Ausdruck der Würde des Menschen. Wir haben vorhin in der Lesung gehört, dass der Mensch nach dem Abbild Gottes geschaffen worden ist. Und von daher kommt seine unantastbare Würde. Es ist eine Würde, die der Mensch besitzt, unabhängig von dem, was er tut. Diese Würde ist unantastbar. Und daher ist auch das Leben des Menschen unantastbar, vom ersten Moment der Empfängnis bis zu seinem natürlichen Ende. Gott lädt den Menschen auch ein, so haben wir es vorhin im Schöpfungsbericht gelesen, an seinem Schöpfungswerk teilzunehmen, sich die Erde zu unterwerfen. Und wir sehen darin, dass die Arbeit Ausdruck der menschlichen Person ist. Die Arbeit ist Ausdruck der Würde des Menschen. Und so soll sie zum Wohl des Menschen, zu seiner wahren Realisierung, zu seiner wahren Erfüllung dienen. Nicht so sehr im Sinne des Broterwerbs, sondern zur wahren Erbauung durch die treue Hingabe, durch den Fleiß und so eben durch das Wachstum der Tugendhaftigkeit. Wir werden tugendhafter durch das treue Verrichten der Aufgaben, der Mühen, der alltäglichen Mühen, die wir auf uns nehmen. Der heilige Josef ist uns darin ein wahres Vorbild. Als Zimmermann hat er in täglicher Treue gearbeitet und ist so in den Tugenden gewachsen, sozusagen mehr Mensch noch geworden nach dem Abbild eben des Herrn.
Der zweite Gedanke, Arbeit dient auch zum Aufbau der Gesellschaft. Wir haben im Evangelium von der Familie von Jesus gehört. Die Leute fragen sich, wer ist dieser Jesus? Wir wissen es, er ist der Sohn Gottes. Aber er ist auch Mensch und als Mensch in einer konkreten Familie aufgewachsen. Der heilige Josef sorgte sich um seine Familie durch seine Hände Arbeit als Zimmermann. Diese päpstlichen Schreiben unterstreichen diesen Aspekt. Die Arbeit hat auch einen sozialen Charakter. Sie wird zur Gelegenheit, die Familie, die so wichtige Keimzelle der Gesellschaft, aufzubauen. Heute sollten wir in der Gesellschaft wieder mehr für die Familien tun. Denn in der Familie, die Familie ist der Ort, wo man wachsen und eben mehr Mensch zu mehr Mensch werden, auch im Sinne dieser Tugendhaftigkeit, erzogen werden sollte. Die Arbeit dient zum Aufbau der Familie. Papst Franziskus sagt im Schreiben über den heiligen Josef, Patris Corde, eine von Arbeitslosigkeit betroffene Familie ist Schwierigkeiten, Spannungen, Brüchen, ja verzweifelten und weiter in die Verzweiflung führenden Versuchung der Auflösung stärker ausgesetzt. Beten wir heute für die Familien. Empfehlen wir die Familien der Fürbitte des heiligen Josef. Und der dritte Gedanke. Durch das Arbeiten nimmt der Mensch nicht nur am Schöpfersein Gottes teil, sondern auch an seinem Heilsplan. Durch das Arbeiten nimmt der Mensch auch teil am Geheimnis der Erlösung, denn die Arbeit ist mit Mühe verbunden. Sie stellt ein Kreuz dar manchmal. Und wir können unsere Mühen in das Leiden Jesu hineinlegen, es sozusagen mit ihm verbinden. So am Pascha-Mysterium teilnehmen, im Bewusstsein, dass meine Mühen mit ihm getragen Quelle des Segens werden. Der heilige Josef hat durch sein verborgenes Wirken, durch das Aufsichtnehmen der täglichen Mühen seines Arbeitsalltags in besonderer Weise am Heilsplan Gottes teilgenommen. Bitten wir ihn, dass er uns helfe, in diesem Licht den Sinn unseres Wirkens und Mühens zu sehen. Die Arbeit ist Teilnahme am Opfer Christi, sagt Papst Johannes Paul II. Sehr schön in diesem Enzyklika Laborem Exercens. Ja, liebe Mitchristen, wir sehen unsere alltäglichen Dinge, unsere Arbeit. All diese Dinge sind nicht ein notwendiges Übel. Sie haben mit unserem christlichen Leben zu tun. Sie sind eine Gelegenheit, Gott und die Mitmenschen durch unser Tun zu lieben, am Schöpfungs- und Heilsplan Gottes mitzuwirken. Der heilige Josef wusste dies sehr gut zu leben. Bitten wir ihn, dass er uns helfe und uns in unserem Alltag, in all den Mühen, die wir auf uns nehmen, beistehe. Heiliger Josef, bitte für uns. Heilige Maria, Mutter Gottes, bitte für uns. Amen.

0: Auferstandener Herr Jesus Christus, wir kommen zu dir, wir bringen dir unsere Bitten und Anliegen.
1: Für uns, dass alle unsere Mühen und Tun zu Ehre Gottes sei und Frucht und Segen hervorbringe. Wir bitten dich, erhöre uns. Für alle Väter, segne sie und hilf ihnen, dass sie wie der heilige Josef gut für ihre Familie sorgen. Wir bitten dich, erhöre uns. Für alle, die sich einsetzen für Gerechtigkeit und Frieden in der Welt, sowie den Schutz des menschlichen Lebens und der Familie, segne ihre Bemühungen. Wir bitten dich, erhöre uns. Für die verfolgten Christen, schenk ihnen Kraft, Beharrlichkeit und Hoffnung. Wir bitten dich, erhöre uns. Für unsere lieben Verstorbenen, lass sie deine Herrlichkeit in Ewigkeit preisen. Wir bitten dich, erhöre uns.
0: Herr Jesus Christus, du bist unser Herr und Erlöser, das Wort des ewigen Vaters. Höre unsere Bitten, bringe sie dem Vater im Himmel vor, auf die Fürsprache der seligen Jungfrau Maria und des heiligen Josef. Dir sei Lob und Ehre in der Einheit mit dem Vater und dem Heiligen Geist, jetzt und in Ewigkeit.
2: Amen.

Bitte, Brüder und Schwestern, dass mein und euer Opfer Gott, dem allmächtigen Vater, gefalle. Der Herr nehme das Opfer an. Gott, du Quelle aller Barmherzigkeit, nimm die Gaben entgegen, die wir am Gedenktag des heiligen Josef darbringen. Schütze uns durch die Kraft dieses Opfers, da wir in all unseren Nöten auf dein Erbarmen vertrauen. Darum beten wir durch Christus, unseren Herrn. Amen.

Ja, du bist heilig, großer Gott, und alle deine Werke verkünden dein Lob. Denn durch deinen Sohn, unseren Herrn Jesus Christus, und in der Kraft des Heiligen Geistes erfüllst du die ganze Schöpfung mit Leben und Gnade. Bis ans Ende der Zeiten versammelst du dir ein Volk, damit deinem Namen das reine Opfer dargebracht werde, vom Aufgang der Sonne bis zum Untergang. Darum bitten wir dich, allmächtiger Gott, heilige unsere Gaben durch deinen Geist, damit sie uns werden, Leib und Blut deines Sohnes, unseres Herrn Jesus Christus, der uns aufgetragen hat, dieses Geheimnis zu feiern. Denn in der Nacht, da er verraten wurde, nahm er das Brot und sagte Dank, brach es, reichte es seinen Jüngern und sprach: Nehmet und esset alle davon, das ist mein Leib, der für euch hingegeben wird.

Ebenso nahm er nach dem Mahl den Kelch, dankte wiederum, reichte ihn seinen Jüngern und sprach: Nehmet und trinket alle daraus, das ist der Kelch des neuen und ewigen Bundes, mein Blut, das für euch und für alle vergossen wird, zur Vergebung der Sünden. Tut dies zu meinem Gedächtnis.

Langgütiger Vater, feiern wir das Gedächtnis deines Sohnes. Wir verkünden sein heilbringendes Leiden, seine glorreiche Auferstehung und Himmelfahrt und erwarten seine Wiederkunft. So bringen wir dir mit Lob und Dank dieses heilige und lebendige Opfer dar. Schau gütig auf die Gabe deiner Kirche, denn sie stellt dir das Lamm vor Augen, das geopfert wurde und uns nach deinem Willen mit dir versöhnt hat. Stärke uns durch den Leib und das Blut deines Sohnes und erfülle uns mit seinem Heiligen Geist, damit wir ein Leib und ein Geist werden in Christus. Er mache uns auf immer zu einer Gabe, die dir wohlgefällt, damit wir das verheißene Erbe erlangen mit deinen Auserwählten, mit der seligen Jungfrau und Gottesmutter Maria, mit dem seligen Josef, ihrem Bräutigam, mit deinen Aposteln und Märtyrern und mit allen Heiligen, auf deren Fürsprache wir vertrauen. Barmherziger Gott, wir bitten dich, dieses Opfer unserer Versöhnung bringe der ganzen Welt Frieden und Heil. Beschütze deine Kirche auf ihrem Weg durch die Zeit und stärke sie im Glauben und in der Liebe. Deinen Diener, unseren Papst Leo, unseren Bischof Josef Maria, die Gemeinschaft der Bischöfe, unsere Priester und Diakone, alle, die zum Dienst in der Kirche bestellt sind und das ganze Volk deiner Erlösten. Erhöre, gütiger Vater, die Gebete der hier versammelten Gemeinde und führe zu dir auch alle deine Söhne und Töchter, die noch fern sind von dir. Erbarme dich unserer verstorbenen Brüder und Schwestern, Mili Jöhl und alle, die in deiner Gnade aus dieser Welt geschieden sind. Nimm sie auf in deine Herrlichkeit und mit ihnen lass auch uns, wie du verheißen hast, zu Tische sitzen in deinem Reich. Darum bitten wir dich durch unseren Herrn Jesus Christus, denn durch ihn schenkst du der Welt alle guten Gaben.

0: Lasset uns beten, wie der Herr uns zu beten gelehrt hat. Vater unser im Himmel, geheiligt werde dein Name, dein Reich komme,
1: dein Wille geschehe, wie im Himmel so auf Erden. Unser tägliches Brot gib uns heute und vergib uns unsere Schuld, wie auch wir vergeben unseren Schuldigen. Und führe uns nicht in Versuchung, sondern erlöse uns von dem Bösen.
0: Erlöse uns, Herr allmächtiger Vater, von allem Bösen und gib Frieden in unseren Tagen. Komm uns zu Hilfe mit deinem Erbarmen und bewahre uns vor Verwirrung und Sünde, damit wir voll Zuversicht das Kommen unseres Erlösers Jesus Christus erwarten. Denn dein ist das Reich
1: und die Kraft und die Herrlichkeit in Ewigkeit. Amen.
0: Am Ostertag trat Jesus in die Mitte seiner Jünger und sprach den Friedensgruß. Deshalb bitten wir, Herr Jesus Christus, du Sieger über Sünde und Tod, schau nicht auf unsere Sünden, sondern auf den Glauben deiner Kirche und schenke ihr nach deinem Willen Einheit und Frieden. Der Friede des Herrn sei alle Zeit mit euch.
1: Amen.

Seht das Lamm Gottes, das hinwegnimmt die Sünde der Welt. Herr, ich bin nicht würdig, dass du eingehst unter mein Dach, aber sprich nur ein Wort, so wird meine Seele gesund. Alles, was ihr in Worten und Werken tut, geschehe im Namen Jesu des Herrn. Durch ihn dankt Gott dem Vater. Alleluia.

Wir beten miteinander das Gebet zur geistigen Kommunion. Im Namen des Vaters und des Sohnes und des Heiligen Geistes. Amen. Herr Jesus Christus, ich glaube fest, dass du im allerheiligsten Sakrament wahrhaft und gegenwärtig bist. Aus tiefstem Herzen sehne ich mich danach, dich jetzt in der heiligen Kommunion zu empfangen. Da ich dies im Augenblick nicht sakramental tun kann, bitte ich dich, komm geistig in mein Herz. Erfülle mich mit deiner Gegenwart, deiner Liebe und deinem Frieden. Vereine dich ganz mit mir, damit ich in deiner Liebe lebe und deinen Willen erfülle. Bleibe bei mir, Herr, und lass mich niemals von dir getrennt sein. Maria, Mutter Gottes, führe mich näher zu deinem Sohn, damit ich ihn immer tiefer lieben lerne. Amen. Im Namen des Vaters und des Sohnes und des Heiligen Geistes. Amen.

Lasset uns beten. Herr unser Gott, du hast uns zu diesem Mahl der Freude geladen. Lass uns nach dem Vorbild des heiligen Josef Zeugnis geben von der Liebe, die du uns erwiesen hast, und schenke uns den Segen eines beständigen Friedens. Darum bitten wir durch Christus, unseren Herrn.

0: Der Herr sei mit euch. Gott, der allmächtige Vater, segne euch und schenke euch gedeihliches Wetter. Erhalte Blitz, Hagel und jedes Unheil von euch fern.
1: Amen.
0: Er segne die Felder, die Gärten und den Wald und schenke euch die Früchte der Erde.
1: Amen.
0: Er begleite eure Arbeit, damit ihr in Dankbarkeit und Freude gebrauchet, was durch die Kräfte der Natur und die Mühe des Menschen gewachsen ist.
1: Amen.
0: Das gewähre euch der dreieinige Gott, der Vater und der Sohn und der Heilige Geist.
1: Amen.
0: Geht hin im Frieden. Halleluja, Halleluja.
2: Dank sei Gott dem Herrn. Halleluja, Halleluja.

0: Hochgelobt und angebetet sei das allerheiligste Sakrament des Altares.
1: Von nun an bis in Ewigkeit. Amen.
0: Hochgelobt und angebetet sei das allerheiligste Sakrament des Altares.
1: Von nun an bis in Ewigkeit. Amen.
0: Hochgelobt und angebetet sei das allerheiligste Sakrament des Altares.
1: Von nun an bis in Ewigkeit. Amen.
0: Herr Jesus Christus, ich sehne mich nach deinem Angesicht. Ich bete dich an, Jesus, denn du bist mein Gott. Deine Liebe hat dich bewogen, unter uns Menschenkindern zu bleiben. So willst du auch bei mir sein, und dafür danke ich dir. Sei gesegnet durch die Liebe, die dich bei mir bleiben ließ. Du bist in dieser Hostie unter uns gegenwärtig. Du, der allmächtige Gott, Sohn Gottes, bist verborgen in dieser einfachen Hostie. Welch unermessliches Geheimnis. Ich glaube an dich, ich bete dich an, Jesus, ich sehne mich nach deinem Angesicht. Heiliger Geist, du Schöpfer, steh der katholischen Kirche gnädig bei. Gib ihr durch deine Himmelskraft Stärke und Festigkeit wider die Anstürme ihrer Feinde. Erneuere durch deine Liebe und Gnade den Geist deiner Diener, die du gesalbt hast, damit sie in dir den Vater verherrlichen und seinen Sohn, seinen eingeborenen Sohn Jesus Christus, unseren Herrn. Amen.

Zum Auszug, das Lied, das eingeklebt ist, hinten beim Umschlag auf der ersten Seite, mit der Melodie Großer Gott, wir loben dich.

0: Ja, das Allerheiligste ist jetzt in der Kapelle ausgesetzt, zur Anbetung bis um 16:45 Uhr. Ich möchte mich ganz herzlich bedanken beim Pfarrer Thomas Widmer. Er tut uns sehr unterstützen mit Beichten und einmal im Jahr bei uns hier in der Heiligen Messe. Ich danke ihm für die Predigt über den Heiligen Josef. Und es ist schön, wenn er wieder bei uns wird sein. Danke vielmals, Pfarrer Thomas Widmer, Pfarrer in Oerlikon. Ich möchte mich aber auch bedanken bei unserer Sängerin, bei der Bernadette, für die beiden wunderschönen Lieder, die sie uns gesungen hat. Jetzt werden wir uns beim Kreuzweg-Andacht wieder sehen, bei der ersten Station am 12:30 Uhr. Gelobt sei Jesus Christus, in Ewigkeit. Amen.
1: Wir danken allen Hörer und Hörerinnen von Radio Gloria, dass sie in dieser Nacht mit uns mitbettet und mitgefeiert haben. Allen, die sich jetzt zur Ruhe begeben, wünschen wir eine gesegnete gute Nacht, treit vom Frieden Christi. Und allen, die noch hierbleiben oder jetzt erst dazugeschaltet haben, heissen wir herzlich willkommen, weiterhin mit uns zu beten. In wenigen Augenblick laden wir sie ein, zur Kreuzweg-Andacht. Bleiben Sie mit uns im Gebet und in der

Liebe Mitbettende, ich lade Sie jetzt ein, mit uns Kreuzweg Andacht zu beten. Während wir den Leidensweg Jesu betrachten, dürfen wir uns seiner unendlichen Liebe bewusst werden, die er für uns ans Kreuz getragen hat, um uns zu erlösen.

bewahre unbefleckt ihre gesalbten Hände, die täglich deinen heiligen Leib berühren. Bewahre rein die Lippen, die gerötet sind von deinem kostbaren Blute. Bewahre rein und unirdisch ihr Herz, das gesiegelt ist mit den erhabenen Zeichen deines glorreichen Priestertums. Lass sie wachsen in der Liebe und Treue zu dir und schütze sie vor der Ansteckung der Welt. Gib ihnen mit der Wandlungskraft über Brot und Wein auch die Wandlungskraft über die Herzen. Segne ihre Arbeiten mit reichlicher Frucht und schenke ihnen dereinst die Krone des ewigen Lebens. Amen. Vorbereitungsgebet. Barmherziger Gott, in tiefer Reue und in Vereinigung mit der schmerzhaften Mutter Maria opfere ich dir nun diese Betrachtung des Leidens und Sterbens Jesu Christi auf, zur Sühne für meine Sünden und die Sünden der

0: Unsterblicher Gott, erbarme dich unser und hilf den armen Seelen im Fegfeuer. Amen. Vater, dein Wille geschehe, wie im Himmel so auf Erden. Unser tägliches Brot gib uns heute und vergib uns unsere Schuld, wie auch wir vergeben unseren Schuldigen. Und führe uns nicht in Versuchung, sondern erlöse uns von dem Bösen. Amen. Gegrüßet seist du, Maria, voll der Gnade. Der Herr ist mit dir.
1: Du bist gebenedeit unter den Frauen und gebenedeit ist die Frucht deines Leibes, Jesus.
0: Heilige Maria, Mutter Gottes, bitte für uns Sünder,
1: jetzt und in der
0: Stunde unseres Todes. Amen. Die Ehre sei dem Vater und dem Sohn und dem Heiligen Geist, wie am Anfang, so auch jetzt und alle Zeit und in Ewigkeit. Amen. Gekreuzigter Herr Jesus Christus, erbarme dich unser und hilf den armen Seelen im Fegfeuer. Amen.

0: Vierte Station, Jesus begegnet seiner betrübten Mutter. Wir beten dich an, Herr Jesus Christus, und sagen dir Dank, denn durch dein heiliges Kreuz hast du die ganze Welt erlöst. Himmlischer Vater, sieh die beiden von dir so innig geliebten Herzen von bitterem Weh zerrissen. Habe Erbarmen mit den Priestern, die unter schweren Verfolgungen und Verleumdungen leiden müssen. Erbarme dich unseres heiligen Vaters Leo, der Kardinäle, Erzbischöfe, Bischöfe und aller Priester. Gott, Heiliger Geist, du Geist der Gerechtigkeit, lasse allen verachteten, verspotteten, verfolgten und verleumdeten Priestern Gerechtigkeit widerfahren, bringe ihre Feinde zum Schweigen.
1: Maria, gute Mutter der Priester, erflehe uns viele gute, seelenartige Priester. Ja, viele heilige Priester. Amen.
0: Heiliger Gott, heiliger, starker Gott, heiliger, unsterblicher Gott, erbarme dich unser und hilf den armen Seelen im Fegfeuer. Amen. Vater, unser im Himmel,
2: dein Reich komme, dein Wille geschehe, wie im Himmel so auf Erden. Unser tägliches Brot gib uns heute und vergib uns unsere Schuld, wie auch wir vergeben unsere Schuldigen, und führe uns nicht in Versuchung, sondern erlöse uns aus dem Bösen.
0: Amen. Gegrüßet seist du, Maria, voll der Gnade.
1: Der Herr ist mit dir. Du bist gnädig unter den Frauen.
0: Und gebenedeit ist die Frucht deines Leibes, Jesus. Heilige Maria, Mutter Gottes, bitte für uns Sünder, jetzt und in der Stunde unseres Todes. Amen. Die Ehre sei dem Vater und dem Sohn und dem Heiligen Geist, wie im Anfang, so auch jetzt und alle Zeit und in Ewigkeit. Amen. Gekreuzigter Herr Jesus Christus,
1: erbarme dich unser und hilf den armen Seelen im Fegfeuer. Amen.

0: Fünfte Station, Simon von Cyrene hilft Jesus das Kreuz tragen. Wir beten dich an, Herr Jesus Christus, und sagen dir Dank, denn durch dein heiliges Kreuz hast du die ganze Welt erlöst. Himmlischer Vater, sieh deinen vielgeliebten Sohn so sehr entkräftet, dass man Simon von Cyrene zwingen musste, ihm das Kreuz tragen zu helfen. Habe Erbarmen mit dem Heiligen Vater, auf dem so große Verantwortung für die ganze Christenheit lastet.
1: Göttlicher Heiland und der Liebe willen, mit der du selbst die erzwungenen Liebesdienste belohntest, sehe ihn den Heiligen Vater, erhalte ihn uns noch nicht lange zum Segen für die ganze katholische Kirche.
0: Gott, Heiliger Geist, du Geist der Weisheit, lenke durch den Stellvertreter Christi die ganze heilige Kirche, damit sie siegreich und glorreich aus allen Stürmen hervorgehe.
1: Maria, gute Mutter der Priester, erflehe uns viele gute, seelenartige Priester. Ja, viele heilige Priester. Amen.
0: Heiliger Gott, heiliger, starker Gott, heiliger, unsterblicher Gott, erbarme dich unser und hilf den armen Seelen im Fegfeuer. Amen. Vater unser im Himmel,
1: geheiligt werde dein Name, dein Reich komme, dein Wille geschehe,
0: wie im Himmel, so auf Erden. Unser tägliches Brot gib uns heute, und vergib uns unsere Schuld, wie auch wir vergeben unseren Schuldigen. Und führe uns nicht in Versuchung, sondern erlöse uns von dem Bösen. Amen. Gegrüßet seist du, Maria, voll der Gnade. Ist mit dir. Du bist gebenedeit unter den Frauen, und gebenedeit ist die Frucht deines Leibes, Jesus. Heilige Maria, Mutter Gottes, bitte für uns Sünder, jetzt und in der Stunde unseres Todes. Amen. Die Ehre sei dem Vater und dem Sohn und dem Heiligen Geist, wie im Anfang, so auch jetzt und alle Zeit und in Ewigkeit. Amen. Gekreuzigter Herr Jesus Christus,
1: erbarme dich unser. Und hilft den Armen.

0: Sechste Station, Vero. Wir beten dich an, Herr Jesus Christus, und sagen dir Dank,
1: denn durch
0: dein heiliges Kreuz hast du die ganze Welt erlöst. Himmlischer Vater, sieh das Antlitz deines vielgeliebten Sohnes von Blut entstellt. Habe Erbarmen mit den Priestern, die durch Fehltritte und schwere Verirrung aus ihrem Herzen gerissen haben.
1: Göttlicher Heiland, um der Liebe willen, mit der du den Liebesdienst Veronikas so reich belohnt hast, erbarme dich alle Priester, die laut oder in großer Gefahr sind, ihre erhabenen Berufung untreu zu werden.
0: Gott, Heiliger Geist, du Geist des Lichtes, erleuchte die verirrten Priester, damit sie durch Reue und Buße wieder den rechten Weg finden.
1: Maria, gute Mutter der Priester, erflehe diesen Priestern die Gnade der Umkehr und Buße. Hilf ihnen, heilig werden. Amen.
0: Heiliger Gott, heiliger, starker Gott, heiliger, unsterblicher Gott, erbarme dich unser und hilf den armen Seelen im Fegfeuer. Amen. Vater unser im Himmel, geheiligt werde dein Name, dein Reich
1: komme,
0: wie im Himmel, so auf Erden. Unser tägliches Brot gib uns heute
1: und vergib uns unsere Schuld, wie auch wir vergeben unseren Schuldigern.
0: Und führe uns nicht in Versuchung, sondern erlöse uns von dem Bösen. Amen. Gegrüßet seist du, Maria, voller Gnade.
1: Der Herr ist mit dir. Du bist gebenedeit
0: unter den Frauen.
1: Und gebenedeit ist die Frucht
0: deines Leibes, Jesus. Und in der Stunde unseres Todes. Amen. Vater und dem Sohn und dem Heiligen Geist, wie im Anfang, so auch jetzt und alle Zeit und in Ewigkeit. Amen. Gekreuzigter Herr Jesus Christus,
1: und
0: siebte Station, Jesus fällt zum zweiten Male unter dem Kreuz. Wir beten dich an, Herr Jesus Christus, und sagen dir Dank,
1: denn durch dein
0: heiliges Kreuz hast du die ganze Welt erlöst. Himmlischer Vater, sieh deinen vielgeliebten Sohn zum zweiten Male unter der Last des Kreuzes zusammenbrechen. Habe Erbarmen mit allen Priestern, die mit Mutlosigkeit und Verzagtheit ringen.
1: Göttlicher Heiland, um der Liebe willen, mit der du dich zum zweiten Mal vom Sturz erhobst, um den Todesbaum auf Gott zu setzen, gib allen betrübten, seelisch-gebrochenen Priestern
0: zu stehen und den Weg des göttlichen Willens zu gehen. Heiland, lass alle deine Priester Opferpriester werden. Gib du ihnen die Kraft dazu. Gott, Heiliger Geist, du Geist der Entschlossenheit, stärke deine Priester, richte auf, was da niederliegt, was krank, verzagt und mutlos ist.
1: Maria, gute Mutter der Priester, erflehe uns viele gute, wahrhafte Sühnepriester. Ja, viele heilige Priester. Amen.
0: Heiliger Gott, heiliger, starker Gott, heiliger, unsterblicher Gott, erbarme dich unser und hilf den Vater unser im geheiligt werde dein Name, dein Wille geschehe, wie im Himmel, so auf Erden. Unser tägliches Brot gib uns heute und vergib uns unsere Schuld, wie auch wir vergeben unseren Schuldigen. Und führe uns nicht in Versuchung, erlöse uns von dem Bösen. Amen. Gegrüßet seist du, Maria, voll der Gnade. Der Herr ist mit dir. Du bist gebenedeit unter den Frauen. Und gebenedeit ist die Frucht deines Leibes, Jesus.
2: Heilige Maria,
0: Mutter Gottes, bitte für uns Sünder, jetzt und in der Stunde unseres Todes. Amen. Heißt, wie im Anfang, so auch jetzt und alle Zeit und in Ewigkeit. Amen. Gekreuzigter Herr Jesus Christus,
2: erbarme dich unser.

0: Achte Station, Jesus tröste die weinenden Frauen. Wir beten dich an, Herr Jesus Christus, und sagen dir Dank, denn durch dein heiliges Kreuz hast du die ganze Welt erlöst. Himmlischer Vater, sieh deinen vielgeliebten Sohn, wie er trotz all seiner Leiden noch weinende Frauen tröstet. Habe Erbarmen mit allen Seelsorgern und Priestern, die es heute oft so schwer haben. Gott, Heiliger Geist, du Geist des Trostes, gib allen Priestern die Gnade, zu finden, was verloren ging, zu stärken, was schwach und elend ist. Lass deine Priester Tag und Nacht in deiner Liebe leben, dass sie immer zu Tröster und Helfer seien. Heiliger Gott, heiliger starker Gott, heiliger unsterblicher Gott, erbarme dich unser und hilf den armen Seelen im Fegfeuer. Amen. Vater unser im Himmel, geheiligt werde dein Name, dein Reich komme, dein Wille geschehe, wie im Himmel so auf Erden. Unser tägliches Brot gib uns heute und vergib uns unsere Schuld, wie auch wir vergeben unseren Schuldigen. Und führe uns nicht in Versuchung, sondern erlöse uns von dem Bösen. Amen. Gegrüßet seist du, Maria, voll der Gnade. Der Herr ist mit dir. Du bist gebenedeit unter den Frauen. Und gebenedeit ist die Frucht deines Leibes, Jesus. Heilige Maria, Mutter Gottes, bitte für uns Sünder, jetzt und in der Stunde unseres Todes. Amen. Die Ehre sei dem Vater und dem Sohn und dem Heiligen Geist, wie im Anfang, so auch jetzt und alle Zeit und in Ewigkeit. Amen. Gekreuzigter Herr Jesus Christus, erbarme dich unser und hilf den armen Seelen im Fegfeuer. Amen. Neunte Station, Jesus fällt zum dritten Male unter dem Kreuz. Wir beten dich an, Herr Jesus Christus, und sagen dir Dank, denn durch dein heiliges Kreuz hast du die ganze Welt erlöst. Himmlischer Vater, sieh deinen vielgeliebten Sohn, wie er zum dritten Male erschöpft zu Boden sinkt. Habe Erbarmen mit allen Priestern, die in Gefängnissen und Irrenhäusern oder unter Glaubens- und sittenlosen Menschen die Seelsorge ausüben als wahre Opferpriester. Gott, Heiliger Geist, du Geist der Güte, senke in die Priesterseelen einen Strahl deiner Güte, deines Erbarmens, deiner Liebe für die arme, immer tiefer sinkende Menschheit.
1: Maria, gute Mutter der Priester, erfülle uns gute
0: Heiliger Gott, heiliger, starker Gott, heiliger, unsterblicher Gott, erbarme dich unser und hilf den armen Seelen im Fegfeuer. Amen. Vater, unser im Himmel, geheiligt werde dein Name, dein Reich komme, dein Wille geschehe, wie im Himmel, so auf Erden. Unser tägliches Brot gib uns heute und vergib uns unsere Schuld, wie auch wir vergeben unseren Schuldigen. Und führe uns nicht in Versuchung, sondern erlöse uns von dem Bösen. Amen. Gegrüßet seist du, Maria, voll der Gnade. Der Herr ist mit dir. Du bist gebenedeit unter den Frauen. Und gebenedeit ist die Frucht deines Leibes, Jesus. Heilige Maria, Mutter Gottes, bitte für uns Sünder, jetzt und in der Stunde unseres Todes. Amen. Die Ehre sei dem Vater und dem Sohn und dem Heiligen Geist, wie im Anfang, so auch jetzt und alle Zeit und in Ewigkeit. Amen. Gekreuzigter Herr Jesus Christus,

0: Zehnte Station. Jesus wird seiner Kleider beraubt. Wir beten dich an, Herr Jesus Christus, und sagen dir Dank, denn durch das Kreuz hast du die ganze Welt erlöst. Himmlischer Vater, sieh deinen vielgeliebten Sohn, die ewige Schönheit, in qualvoller Weise all seiner Kleider beraubt. Habe Erbarmen mit jenen Armen über alles erbarmungswürdigen Priestern, die ihre heilige Berufung aufgegeben und ihr Priesterideal von sich geworfen haben.
1: Unserer Mutter, der Heiligen Kirche, bittersten Kummer bereiten.
0: Gott, Heiliger Geist, du Geist strahlender Reinheit, vernichte alles in den Priesterseelen, das deiner Heiligkeit zuwider ist. Hilf den gefährdeten Priestern, hilf und führe sie zurück vom Rand des Verderbens. Heiliger Gott, heiliger starker Gott, heiliger unsterblicher Gott, erbarme dich unser und hilf den armen Seelen im Fegfeuer. Amen. Vater unser im Himmel, geheiligt werde dein Name, dein Reich komme, dein Wille geschehe, wie im Himmel so. Und vergib uns unsere Schuld, wie auch wir vergeben unseren Schuldigen. Und führe uns nicht in Versuchung, sondern erlöse uns von dem Bösen. Amen. Gegrüßet seist du, Maria, voller Gnade, der Herr ist mit dir. Du bist gebenedeit unter den Frauen, und gebenedeit ist die Frucht deines Leibes.
2: Heilige Maria, Mutter Gottes, bitte für uns
0: Sünder, jetzt und in der Stunde unseres Todes. Amen. Die Ehre sei dem Vater und dem Sohn und dem Heiligen Geist, wie im Anfang, so auch jetzt und alle Zeit und in Ewigkeit. Amen. Gekreuzigter Herr Jesus Christus,
3: erbarme dich unser
0: und hilf den armen Seelen im Fegfeuer. Amen.

0: Elfte Station, Jesus wird ans Kreuz genagelt. Wir beten dich an, Herr Jesus Christus, und sagen dir Dank, denn durch dein heiliges Kreuz hast du die ganze Welt erlöst. Himmlischer Vater, sieh deinen vielgeliebten Sohn ans Kreuz geheftet. Um seines Blutes und seiner heiligen Wunden willen habe Erbarmen mit allen Menschen, voran mit allen Priestern, besonders mit jenen, die durch das dreifache Ordensgelübde gebunden sind.
1: Göttlicher Heiland, um der qualvollen Annagelung ans Kreuz der Schmach willen, hefte alle Ordenspriester durch die Gelübde ans Kreuz der Liebe. Festige die Laugewordenen in neuem Eifer und Streben nach Vollkommenheit, Weltpriester wie Ordenspriester.
0: Gott, Heiliger Geist, du Geist der Beständigkeit, gib allen Priestern Eifer und Sorge für das Heil ihrer eigenen unsterblichen Seele und für einen vollkommenen, vorbildlichen Lebenswandel. Heilige deine Priester.
1: Maria, gute Mutter der Priester, erflehe uns viele würdige und seeleneifige Priester. Ja, viele gute, heilige Priester. Amen.
0: Heiliger Gott, heiliger, starker Gott, heiliger, unsterblicher Gott, erbarme dich unser und hilf den armen Seelen im Fegfeuer. Amen. Vater unser im Himmel, geheiligt werde dein Name, dein Reich komme, dein Wille geschehe, wie im Himmel, so auf Erden. Unser tägliches Brot gib uns heute und vergib uns unsere Schuld, wie auch wir vergeben unseren Schuldigen. Und führe uns nicht in Versuchung, sondern erlöse uns von dem Bösen. Amen. Gegrüßet seist du, Maria, voll der Gnade. Der Herr ist mit dir. Du bist gebenedeit unter den Frauen und gebenedeit ist die Frucht deines Leibes, Jesus. Heilige Maria, Mutter Gottes, bitte für uns Sünder,
1: jetzt und in der Stunde unseres Todes. Amen.
0: Die Ehre sei dem Vater und dem Sohn und dem Heiligen Geist, wie im Anfang, so auch jetzt und alle Zeit und in Ewigkeit. Amen. Gekreuzigter Herr Jesus Christus,
1: erbarme dich unser und hilf den armen Seelen im Fegfeuer. Amen.

0: Zwölfte Station, Jesus stirbt am Kreuz. Wir beten dich an, Herr Jesus Christus, und sagen dir Dank, denn durch dein heiliges Kreuz hast du die ganze Welt erlöst. Himmlischer Vater, sieh deinen vielgeliebten Sohn für unsere Sünden am Kreuz verbluten. Habe Erbarmen mit den Priestern, die jetzt im Todeskampf liegen und heute noch sterben werden.
1: Göttlicher Heiland, du bist für uns aus Liebe gestorben. Habe Mitleid mit allen Priesterseelen, die mit dem Tode ringen. Sei ihnen ein Jesus, ein gnädiger Heiland. Ich bitte dich, bewahre die Priester vor einem jähen und unvorhergesehenen Tod.
0: Gott, Heiliger Geist, du Geist der Barmherzigkeit, stehe den sterbenden Priestern bei, verscheuche mit deinem göttlichen Licht den Geist der Finsternis von ihrem Sterbelager.
1: Maria, gute Mutter der Priester, sei ihnen Mutter, besonders in der letzten schwersten Stunde, in der Sterbestunde. Ja, gute Mutter, erflehe allen Priestern die Gnade eines guten Todes. Amen.
0: Heiliger Gott, heiliger starker Gott, heiliger unsterblicher Gott, erbarme dich unser und hilf den armen Seelen im Fegfeuer. Amen. Vater unser im Himmel, geheiligt werde dein Name, dein Reich komme, dein Wille geschehe, wie im Himmel, so auf Erden.
1: Gib uns heute und vergib uns unsere Schuld, wie auch wir vergeben unseren Schuldigern, und führe uns nicht in Versuchung, sondern erlöse uns von dem Bösen. Amen.
0: Gegrüßet seist du, Maria, voll der Gnade.
1: Der Herr ist mit dir. Du bist gebenedeit unter den Frauen und gebenedeit ist die Frucht deines Leibes, Jesus. Heilige Maria, Mutter Gottes, bitte für uns Sünder, jetzt und in der Stunde unseres Todes. Amen.
0: Ehre sei dem Vater und dem Sohn und dem Heiligen Geist,
1: wie im Anfang, so auch jetzt und alle Zeit und in Ewigkeit. Amen.
0: Gekreuzigter Herr Jesus Christus,
1: erbarme dich unser und hilf den armen Seelen im Fegfeuer. Amen.

0: 13. Station. Der Leichnam Jesu wird in den Schoß seiner Mutter gelegt.
1: Wir beten dich an, Herr Jesus Christus, und sagen dir Dank, denn durch dein heiliges Kreuz hast du die ganze Welt erlöst.
0: Himmlischer Vater, sieh deinen vielgeliebten Sohn tot im Schoße seiner tief betrübten Mutter. Um ihrer Schmerzen willen, gib allen Priestern, besonders den Predigern und Beichtvätern die Gnade, selbst die verhärtesten Sünderherzen zu rühren und zu aufrichtiger Reue und Buße zu bewegen.
1: Göttlicher Heiland, sieh deine liebste Mutter vom Schmerz zerrissen, über deinen toten Körper gebeugt. Entfache in den Herzen aller Priester eine innige Liebe und Verehrung zu deiner reinsten Mutter, damit ihr Wirken durch ihre Fürsprache reich gesegnet sei.
0: Gott, Heiliger Geist, du Geist der Erkenntnis, gib allen Priestern ein tiefes Verständnis für den Wert der Leiden und eine große Geduld und Ergebung in allen Prüfungen.
1: Schmerzhafte Mutter Maria, sei Schutz und Trösterin der leidenden Priester. Gute Mutter, erflehe uns viele heilige Priester. Amen.
0: Heiliger Gott, heiliger starker Gott, heiliger und sterblicher Gott, erbarme dich unser und hilf den armen Seelen im Fegfeuer. Amen. Vater unser im Himmel, geheiligt werde dein Name.
1: Dein Reich komme, dein Wille geschehe, wie im Himmel so auf Erden. Unser tägliches Brot gib uns heute und vergib uns wie auch wir vergeben unseren Schuldigern und führe uns nicht in Versuchung, sondern erlöse uns von dem Bösen. Amen.
0: Gegrüßet seist du, Maria, voll der Gnade.
1: Der Herr ist mit dir. Du bist gebenedeit unter den Frauen und gebenedeit ist die Frucht deines Leibes, Jesus. Heilige Maria, Mutter Gottes, bitte für uns Sünder, jetzt und in der Stunde unseres Todes. Amen.
0: Die Ehre sei dem Vater und dem Sohn und dem Heiligen Geist, wie im Anfang, so auch jetzt und alle Zeit und in Ewigkeit. Amen. Gekreuzigter Herr Jesus Christus,
1: erbarme dich unser und hilf den armen Seelen im Fegfeuer. Amen.
0: Vierzehnte Station. Der Leichnam Jesu wird ins Grab gelegt.
1: Wir beten dich an, Herr Jesus Christus, und sagen dir Dank, denn durch dein heiliges Kreuz hast du die ganze Welt erlöst.
0: Himmlischer Vater, sieh deinen vielgeliebten Sohn im Grabe ruhen. Er hat das Werk vollendet, das du ihm aufgetragen hast. Er ist zum vollendeten Sühneopfer für alle Menschen geworden, besonders auch für die Priester und Gottgeweihten.
1: Göttlicher Heiland, du hast das Werk deiner Liebe vollendet. Vollende auch das Werk deiner Barmherzigkeit an den armen, hilflosen Priesterseelen, die im Fegfeuer noch geläutert werden und von Sehnsucht nach deiner Anschauung verzehrt werden. Kürze ab ihre Peinen und hole sie heim, besonders die verlassensten Priesterseelen.
0: Gott, Heiliger Geist, du Geist der Freude, nimm sie auf, die geweihten, gesegneten des himmlischen Vaters, in das Reich des ewigen Lichtes, in das ewige Vaterhaus.
1: Maria, gute Mutter der Priester, erflehe besonders jenen, die am längsten und qualvollsten im Fegfeuer leiden, die baldige Erlösung. Hole sie heim an dein Mutterherz. Amen.
0: Heiliger Gott, heiliger starker Gott, heiliger unsterblicher Gott, erbarme dich unser und hilf den armen Seelen im Fegfeuer. Amen. Vater unser im Himmel, geheiligt werde dein Name.
1: Dein Reich komme, dein Wille geschehe, wie im Himmel, so auf Erden. Unser tägliches Brot gib uns heute und vergib uns unsere Schuld, wie auch wir vergeben unseren Schuldigern und führe uns nicht in Versuchung, sondern erlöse uns von dem Bösen. Amen.
0: Gegrüßet seist du, Maria, voll der Gnade, der Herr ist mit dir. Du bist gebenedeit unter den Frauen, und gebenedeit ist die Frucht deines Leibes, Jesus. Heilige Maria, Mutter Gottes,
1: bitte für uns Sünder, jetzt und in der Stunde unseres Todes. Amen.
0: Die Ehre sei dem Vater und dem Sohn und dem Heiligen Geist,
1: wie im Anfang, so auch jetzt und alle Zeit und in Ewigkeit. Amen.
0: Gekreuzigter Herr Jesus Christus,
1: erbarme dich unser und hilf den armen Seelen im Fegfeuer. Amen.
0: Schlussgebet. Herr Jesus Christus, wir haben die Stationen deines Blutvergießens betrachtet. Du hast dich für uns erniedrigt, um uns von der Sünde zu reinigen und uns zu heiligen als Kinder deines Vaters. Wir danken dir und bitten dich um die Gnade, dass wir mit dir auch unser eigenes Blut und Leben einsetzen können, zur Verherrlichung Gottes und zum Heil unserer Mitmenschen. Lass uns in den frohen und leidvollen Stunden unseres Lebens an den Preis unserer Erlösung denken und von Herzen deine Liebe erwidern. Amen. Lob und Dank sei Jesu alle Zeit, der uns mit seinem Blute hat befreit. Maria, unsere gute, unsere allerbeste Mutter, erflehe uns viele heilige Priester. Amen. Ewiger Vater, wir opfern dir auf das kostbare Blut Jesu Christi, es tilge unsere Sünden, bringe allen Verstorbenen Erlösung und erhalte deine Kirche in Liebe und Einheit. Amen. So beten wir jetzt noch als Vater unser und ein Gegrüßt seist du Maria und das Ehre sei dem Vater für, wie schon erwähnt, unsere langjährige Organistin Mili Jöhl. Vater unser im Himmel, geheiligt werde dein Name.
1: Dein Reich komme, dein Wille geschehe, wie im Himmel so auf Erden. Unser tägliches Brot gib uns heute und vergib uns unsere Schuld, wie auch wir vergeben unseren Schuldigern. Und führe uns nicht in Versuchung, sondern erlöse uns von den Bösen.
0: Amen. Gegrüßet seist du, Maria, voll der Gnade.
1: Der Herr ist mit dir. Du bist gebenedeit unter den Frauen. Und gebenedeit ist die Frucht deines Leibes, Jesus. Heilige Maria, Mutter Gottes, bitte für uns Sünder, jetzt und in der Stunde unseres Todes. Amen.
0: Die Ehre sei dem Vater und dem Sohn und dem Heiligen Geist, wie im Anfang, so auch jetzt und alle Zeit und in Ewigkeit. Amen. O Herr, gib deinen verstorbenen treuen Dienerin Miliöl die ewige Ruhe
1: und das ewige Licht leuchte ihnen.
0: O Herr, lass sie ruhen bei dir im Frieden.
1: Amen.
0: Im Namen des Vaters und des Sohnes und des Heiligen Geistes. Amen. Amen. Gelobt sei Jesus Christus.
1: In Ewigkeit. Amen.
2: Ich danke Ihnen herzlich, dass Sie den Kreuzweg mit uns gebetet haben. Es erinnert uns daran, dass der Weg von Jesus, obwohl voller Leiden, letztlich im Licht und zur Erlösung führt. Möge die Betrachtung vom Kreuzweg unsere Herzen stärken und uns im Glauben festigen. Und jetzt sind Sie eingeladen, mit uns der zweite Rosenkranz zu beten in der weihnachtlichen Zeit und am Anfang vom neuen Jahr. Wir bitten die Mutter Gottes Maria um ihre Fürsprache und dass sie uns näher zu ihrem Sohn führt.

0: Gelobt sei Jesus Christus. Wir beten die glorreiche Geheimnis. Im Namen des Vaters und des Sohnes und des Heiligen Geistes. Amen. Ich glaube an Gott, den Vater,
1: den Allmächtigen,
0: den Schöpfer des Himmels und der Erde, und an Jesus Christus, seinen eingeborenen Sohn, unseren Herrn, empfangen durch den Heiligen Geist, geboren von der Jungfrau Maria, gelitten unter Pontius Pilatus, gekreuzigt, gestorben und begraben, hinabgestiegen in das Reich des Todes, am dritten Tage auferstanden von den Toten, aufgefahren in den Himmel, er sitze zu Rechten Gottes, des allmächtigen Vaters. Von dort wird er kommen, zu richten die Lebendigen und die Toten. Ich glaube an den Heiligen Geist, die heilige katholische Kirche, Gemeinschaft der Heiligen, Vergebung der Sünden, Auferstehung der Toten und das ewige Leben. Amen. Vater unser im Himmel, geheiligt werde dein Name, dein Reich komme, dein Wille geschehe, wie im Himmel, so auf Erden.
1: Unser tägliches Brot gib uns heute und vergib uns unsere Schuld, wie auch wir vergeben unseren Schuldigern. Führe uns nicht in Versuchung, sondern erlöse uns von den Bösen.
0: Gegrüßt seist du, Maria, voll der Gnade. Der Herr ist mit dir. Du bist gebenedeit unter den Frauen. Gebenedeit ist die Frucht deines Leibes, Jesus, der in uns den wahren Glauben vermehre.
1: Heilige Maria, Mutter Gottes, bitte für uns Sünder, jetzt und in der Stunde unseres Todes. Amen.
0: Gegrüßt seist du, Maria, voll der Gnade, der Herr ist mit dir. Du bist gebenedeit unter den Frauen, und gebenedeit ist die Frucht deines Leibes, Jesus, der in uns die christliche Hoffnung stärke.
1: Heilige Maria, Mutter Gottes, bitte für uns Sünder, jetzt und in der Stunde unseres Todes. Amen.
0: Gegrüßt seist du, Maria, voll der Gnade. Der Herr ist mit dir. Du bist gebenedeit unter den Frauen. Und gebenedeit ist die Frucht deines Leibes, Jesus, der in uns die göttliche Liebe entzünde.
1: Heilige Maria, Mutter Gottes, bitte für uns Sünder, jetzt und in der Stunde unseres Todes. Amen.
0: Ehre sei dem Vater und dem Sohne und dem Heiligen Geist.
1: Wie im Anfang, so auch jetzt und alle Zeit und in Ewigkeit. Amen.
0: Hochgelobt und angebetet sei Jesus im allerheiligsten Sakrament des Altars,
1: von nun an bis in Ewigkeit. Amen.
0: O mein Jesus,
1: verzeih uns unsere Sünden, bewahre uns vor dem Feuer der Hölle,
0: führe alle Seelen in den Himmel, besonders jene, die deiner Barmherzigkeit am meisten bedürfen. Vater unser im Himmel, geheiligt werde dein Name, dein Reich komme, dein Wille geschehe, wie im Himmel, so auf Erden.
1: Unser tägliches Brot gib uns heute und vergib uns unsere Schuld, wie auch wir vergeben unseren Schuldigern, und führe uns nicht in Versuchung, sondern erlöse uns von den Bösen. Amen.
0: Gegrüßt seist du, Maria, voll der Gnade, der Herr ist mit dir. Du bist gebenedeit unter den Frauen, und gebenedeit ist die Frucht deines Leibes, Jesus, der von den Toten auferstanden ist.
1: Heilige Maria, Mutter Gottes, bitte für uns Sünder, jetzt und in der Stunde unseres Todes. Amen.
0: Gegrüßt seist du, Maria, voll der Gnade, der Herr ist mit dir. Du bist gebenedeit unter den Frauen, und gebenedeit ist die Frucht deines Leibes, Jesus, der von den Toten auferstanden ist.
1: Heilige Maria, Mutter Gottes, bitte für uns Sünder, jetzt und in der Stunde unseres Todes. Amen.
0: Gegrüßet seist du, Maria, voll der Gnade, der Herr ist mit dir. Du bist gebenedeit unter den Frauen, und gebenedeit ist die Frucht deines Leibes, Jesus, der von den Toten auferstanden ist.
1: Heilige Maria, Mutter Gottes, bitte für uns Sünder, jetzt und in der Stunde unseres Todes. Amen.
0: Gegrüßet seist du, Maria, voll der Gnade, der Herr ist mit dir. Du bist gebenedeit unter den Frauen, und gebenedeit ist die Frucht deines Leibes, Jesus, der von den Toten auferstanden ist.
1: Heilige Maria, Mutter Gottes, bitte für uns Sünder, jetzt und in der Stunde unseres Todes. Amen.
0: Gegrüßt seist du, Maria, voll der Gnade, der Herr ist mit dir. Du bist gebenedeit unter den Frauen, und gebenedeit ist die Frucht deines Leibes, Jesus, der von den Toten auferstanden ist.
1: Heilige Maria, Mutter Gottes, bitte für uns Sünder, jetzt und in der Stunde unseres Todes. Amen.
0: Gegrüßet seist du, Maria, voll der Gnade, der Herr ist mit dir. Du bist gebenedeit unter den Frauen, und gebenedeit ist die Frucht deines Leibes, Jesus, der von den Toten auferstanden ist.
1: Heilige Maria, Mutter Gottes, bitte für uns Sünder, jetzt und in der Stunde unseres Todes. Amen.
0: Gegrüßt seist du, Maria, voll der Gnade, der Herr ist mit dir. Du bist gebenedeit unter den Frauen, und gebenedeit ist die Frucht deines Leibes, Jesus, der von den Toten auferstanden ist.
1: Heilige Maria, Mutter Gottes, bitte für uns Sünder, jetzt und in der Stunde unseres Todes. Amen.
0: Gegrüßet seist du, Maria, voll der Gnade, der Herr ist mit dir. Du bist gebenedeit unter den Frauen, gebenedeit ist die Frucht deines Leibes, Jesus, der von den Toten auferstanden ist.
1: Heilige Maria, Mutter Gottes, bitte für uns Sünder, jetzt und in der Stunde unseres Todes. Amen.
0: Gegrüßet seist du, Maria, voll der Gnade, der Herr ist mit dir. Du bist gebenedeit unter den Frauen, und gebenedeit ist die Frucht deines Leibes, Jesus, der von den Toten auferstanden ist.
1: Heilige Maria, Mutter Gottes, bitte für uns Sünder, jetzt und in der Stunde unseres Todes. Amen.
0: Gegrüßet seist du, Maria, voll der Gnade, der Herr ist mit dir. Du bist gebenedeit unter den Frauen, und gebenedeit ist die Frucht deines Leibes, Jesus, der von den Toten auferstanden ist.
1: Heilige Maria, Mutter Gottes, bitte für uns Sünder, jetzt und in der Stunde unseres Todes. Amen.
0: Die Ehre sei dem Vater und dem Sohne und dem Heiligen Geist.
1: Wie im Anfang, so auch jetzt und alle Zeit und in Ewigkeit. Amen.
0: Hochgelobt und angebetet sei Jesus im allerheiligsten Sakrament des Altars, von nun an bis in Ewigkeit. Amen. O mein Jesus, verzeih uns unsere Sünden, bewahre uns vor dem Feuer der Hölle, führe alle Seelen in den Himmel, besonders jene, die deiner Barmherzigkeit am meisten bedürfen. Vater unser im Himmel, geheiligt werde dein Name, dein Reich komme, dein Wille geschehe, wie im Himmel, so auf Erden. Unser tägliches Brot gib uns heute und vergib uns unsere Schuld, wie auch wir vergeben unseren Schuldigern. Und führe uns nicht in Versuchung, sondern erlöse uns von dem Bösen.
1: Amen. Gegrüßet seist du, Maria, voll der Gnade. Der Herr ist mit dir. Du bist gebenedeit unter den Frauen, und gebenedeit ist die Frucht deines Leibes, Jesus, der in den Himmel aufgefahren ist.
0: Heilige Maria, Mutter Gottes, bitte für uns Sünder, jetzt und in der Stunde unseres Todes. Amen.
1: Gegrüßet seist du, Maria, voll der Gnade. Der Herr ist mit dir. Du bist gebenedeit unter den Frauen, und gebenedeit ist die Frucht deines Leibes, Jesus, der in den Himmel aufgefahren ist.
0: Heilige Maria, Mutter Gottes, bitte für uns Sünder, jetzt und in der Stunde unseres Todes. Amen.
1: Gegrüßet seist du, Maria, voll der Gnade. Der Herr ist mit dir. Du bist gebenedeit unter den Frauen, und gebenedeit ist die Frucht deines Leibes, Jesus, der in den Himmel aufgefahren ist.
0: Heilige Maria, Mutter Gottes, bitte für uns Sünder, jetzt und in der Stunde unseres Todes. Amen.
1: Gegrüßet seist du, Maria, voll der Gnade. Der Herr ist mit dir. Du bist gebenedeit unter den Frauen, und gebenedeit ist die Frucht deines Leibes, Jesus, der in den Himmel aufgefahren ist.
0: Heilige Maria, Mutter Gottes, bitte für uns Sünder, jetzt und in der Stunde unseres Todes. Amen.
1: Gegrüßet seist du, Maria, voll der Gnade. Der Herr ist mit dir. Du bist gebenedeit unter den Frauen, und gebenedeit ist die Frucht deines Leibes, Jesus, der in den Himmel aufgefahren ist.
0: Heilige Maria, Mutter Gottes, bitte für uns Sünder, jetzt und in der Stunde unseres Todes. Amen.
1: Gegrüßet seist du, Maria, voll der Gnade. Der Herr ist mit dir. Du bist gebenedeit unter den Frauen, und gebenedeit ist die Frucht deines Leibes, Jesus, der in den Himmel aufgefahren ist.
0: Heilige Maria, Mutter Gottes, bitte für uns Sünder, jetzt und in der Stunde unseres Todes. Amen.
1: Gegrüßet seist du, Maria, voll der Gnade. Der Herr ist mit dir. Du bist gebenedeit unter den Frauen, und gebenedeit ist die Frucht deines Leibes, Jesus, der in den Himmel aufgefahren ist.
0: Heilige Maria, Mutter Gottes, bitte für uns Sünder, jetzt und in der Stunde unseres Todes. Amen.
1: Gegrüßet seist du, Maria, voll der Gnade. Der Herr ist mit dir. Du bist gebenedeit unter den Frauen, und gebenedeit ist die Frucht deines Leibes, Jesus, der in den Himmel aufgefahren ist.
0: Heilige Maria, Mutter Gottes, bitte für uns Sünder, jetzt und in der Stunde unseres Todes. Amen.
1: Gegrüßet seist du, Maria, voll der Gnade. Der Herr ist mit dir. Du bist gebenedeit unter den Frauen, und gebenedeit ist die Frucht deines Leibes, Jesus, der in

0: Gottes, bitte für uns Sünder, jetzt und in der Stunde unseres Todes. Amen.
1: Ehre sei dem Vater und dem Sohn und dem Heiligen Geist.
0: Wie es war im Anfang, so auch jetzt und alle Zeit und in Ewigkeit. Amen. Hochgelobt und angebetet sei Jesus im allerheiligsten Sakrament des Altares, von nun an bis in Ewigkeit. Amen. O mein Jesus, verzeih uns unsere Sünden, bewahre uns vor dem Feuer der Hölle, führe alle Seelen in den Himmel, besonders jene, die deiner Barmherzigkeit am meisten bedürfen. Vater unser im Himmel, geheiligt werde dein Name, dein Reich komme, dein Wille geschehe, wie im Himmel, so auf Erden.
1: Unser tägliches Brot gib uns heute und vergib uns unsere Schuld, wie auch wir vergeben unseren Schuldigern. Und führe uns nicht in Versuchung, sondern erlöse uns von dem Bösen. Amen.
0: Gegrüßet seist du, Maria, voll der Gnade, der Herr ist mit dir. Du bist gebenedeit unter den Frauen, und gebenedeit ist die Frucht deines Leibes, Jesus, der uns den Heiligen Geist gesandt hat.
1: Heilige Maria, Mutter Gottes, bitte für uns Sünder, jetzt und in der Stunde unseres Todes. Amen.
0: Gegrüßet seist du, Maria, voll der Gnade, der Herr ist mit dir. Du bist gebenedeit unter den Frauen, und gebenedeit ist die Frucht deines Leibes, Jesus, der uns den Heiligen Geist gesandt hat.
1: Heilige Maria, Mutter Gottes, bitte für uns Sünder, jetzt und in der Stunde unseres Todes. Amen.
0: Gegrüßt seist du, Maria, voll der Gnade, der Herr ist mit dir. Du bist gebenedeit unter den Frauen. Gebenedeit ist die Frucht deines Leibes, Jesus, der uns den Heiligen Geist gesandt hat.
1: Heilige Maria, Mutter Gottes, bitte für uns Sünder, jetzt und in der Stunde unseres Todes. Amen.
0: Gegrüßt seist du, Maria, voll der Gnade, der Herr ist mit dir. Du bist gebenedeit unter den Frauen, und gebenedeit ist die Frucht deines Leibes, Jesus, der uns den Heiligen Geist gesandt hat.
1: Heilige Maria, Mutter Gottes, bitte für uns Sünder, jetzt und in der Stunde unseres Todes. Amen.
0: Gegrüßet seist du, Maria, voll der Gnade, der Herr ist mit dir. Du bist gebenedeit unter den Frauen, und gebenedeit ist die Frucht deines Leibes, Jesus, der uns den Heiligen Geist gesandt hat.
1: Heilige Maria, Mutter Gottes, bitte für uns Sünder, jetzt und in der Stunde unseres Todes. Amen.
0: Gegrüßet seist du, Maria, voll der Gnade, der Herr ist mit dir. Du bist gebenedeit unter den Frauen, und gebenedeit ist die Frucht deines Leibes, Jesus, der uns den Heiligen Geist gesandt hat.
1: Heilige Maria, Mutter Gottes, bitte für uns Sünder, jetzt und in der Stunde unseres Todes. Amen.
0: Gegrüßet seist du, Maria, voll der Gnade, der Herr ist mit dir. Du bist gebenedeit unter den Frauen, und gebenedeit ist die Frucht deines Leibes, Jesus, der uns den Heiligen Geist gesandt hat.
1: Heilige Maria, Mutter Gottes, bitte für uns Sünder, jetzt und in der Stunde unseres Todes. Amen.
0: Gegrüßt seist du, Maria, voll der Gnade, der Herr ist mit dir. Du bist gebenedeit unter den Frauen, und gebenedeit ist die Frucht deines Leibes, Jesus, der uns den Heiligen Geist gesandt hat.
1: Heilige Maria, Mutter Gottes, bitte für uns Sünder, jetzt und in der Stunde unseres Todes. Amen.
0: Gegrüßet seist du, Maria, voll

0: Fest mit dir. Du bist gebenedeit unter den Frauen und gebenedeit ist die Frucht deines Leibes, Jesus, der uns den Heiligen Geist gesandt hat.
1: Heilige Maria, Mutter Gottes, bitte für uns Sünder, jetzt und in der Stunde unseres Todes. Amen.
0: Gegrüßt seist du, Maria, voll der Gnade, der Herr ist mit dir. Du bist gebenedeit unter den Frauen, und gebenedeit ist die Frucht deines Leibes, Jesus, der uns den Heiligen Geist gesandt hat.
1: Heilige Maria, Mutter Gottes, bitte für uns Sünder, jetzt und in der Stunde unseres Todes. Amen.
0: Die Ehre sei dem Vater und dem Sohne und dem Heiligen Geist.
1: Wie im Anfang, so auch jetzt und alle Zeit und in Ewigkeit. Amen.
0: Hochgelobt und angebetet sei Jesus im allerheiligsten Sakrament des Altars, von nun an bis in Ewigkeit. Amen.
1: O mein Jesus, verzeih uns unsere Sünden, bewahre uns vor dem Feuer der Hölle, führe alle Seelen in den Himmel, besonders jene, die deiner Barmherzigkeit am meisten bedürfen. Vater unser im Himmel, geheiligt werde dein Name, dein Reich komme, dein Wille geschehe, wie im Himmel, so auf Erden.
0: Unser tägliches Brot gib uns heute und vergib uns unsere Schuld, wie auch wir vergeben unseren Schuldigern. Und führe uns nicht in Versuchung, sondern erlöse uns von dem Bösen. Amen.
1: Gegrüßet seist du, Maria, voll der Gnade. Der Herr ist mit dir. Du bist gebenedeit unter den Frauen, und gebenedeit ist die Frucht deines Leibes, Jesus, der dich, o Jungfrau, in den Himmel aufgenommen hat.
0: Heilige Maria, Mutter Gottes, bitte für uns Sünder, jetzt und in der Stunde unseres Todes. Amen.
1: Gegrüßet seist du, Maria, voll der Gnade. Der Herr ist mit dir. Du bist gebenedeit unter den Frauen, und gebenedeit ist die Frucht deines Leibes, Jesus, der dich, o Jungfrau, in den Himmel aufgenommen hat.
0: Heilige Maria, Mutter Gottes, bitte für uns Sünder, jetzt und in der Stunde unseres Todes. Amen.
1: Gegrüßet seist du, Maria, voll der Gnade. Der Herr ist mit dir. Du bist gebenedeit unter den Frauen, und gebenedeit ist die Frucht deines Leibes, Jesus, der dich, o Jungfrau, in den Himmel aufgenommen hat.
0: Heilige Maria, Mutter Gottes, bitte für uns Sünder, jetzt und in der Stunde unseres Todes. Amen.
1: Gegrüßet seist du, Maria, voll der Gnade. Der Herr ist mit dir. Du bist gebenedeit unter den Frauen, und gebenedeit ist die Frucht deines Leibes, Jesus, der dich, o Jungfrau, in den Himmel aufgenommen hat.
0: Heilige Maria, Mutter Gottes, bitte für uns Sünder, jetzt und in der Stunde unseres Todes. Amen.
1: Gegrüßet seist du, Maria, voll der Gnade. Der Herr ist mit dir. Du bist gebenedeit unter den Frauen, und gebenedeit ist die Frucht deines Leibes, Jesus, der dich, o Jungfrau, in den Himmel aufgenommen hat.
0: Heilige Maria, Mutter Gottes, bitte für uns Sünder, jetzt und in der Stunde unseres Todes. Amen.
1: Gegrüßet seist du, Maria, voll der Gnade. Der Herr ist mit dir. Du bist gebenedeit unter den Frauen, und gebenedeit ist die Frucht deines Leibes, Jesus, der dich, o Jungfrau, in den Himmel aufgenommen hat.
0: Heilige Maria, Mutter Gottes, bitte für uns Sünder, jetzt und in der Stunde unseres Todes. Amen.
1: Gegrüßet seist du, Maria, voll der Gnade. Der Herr ist mit dir. Du bist gebenedeit unter den Frauen, und gebenedeit ist die Frucht deines Leibes, Jesus, der dich, o Jungfrau, in den Himmel aufgenommen hat.
0: Heilige Maria, Mutter Gottes, bitte für uns Sünder, jetzt und in der Stunde unseres Todes. Amen.
1: Gegrüßet seist du, Maria, voll der Gnade. Der Herr ist mit dir. Du bist gebenedeit unter den Frauen. Und gebenedeit ist die Frucht deines Leibes, Jesus, der dich, o Jungfrau, in den Himmel aufgenommen hat.
0: Heilige Maria, Mutter Gottes, bitte für uns Sünder, jetzt und in der Stunde unseres Todes. Amen.
1: Gegrüßet seist du, Maria, voll der Gnade. Der Herr ist mit dir. Du bist gebenedeit unter den Frauen. Und gebenedeit ist die Frucht deines Leibes, Jesus, der dich, o Jungfrau, in den Himmel aufgenommen hat.
0: Heilige Maria, Mutter Gottes, bitte für uns Sünder, jetzt und in der Stunde unseres Todes. Amen.
1: Gegrüßet seist du, Maria, voll der Gnade. Der Herr ist mit dir. Du bist gebenedeit unter den Frauen. Und gebenedeit ist die Frucht deines Leibes, Jesus, der dich, o Jungfrau, in den Himmel aufgenommen hat.
0: Heilige Maria, Mutter Gottes, bitte für uns Sünder, jetzt und in der Stunde unseres Todes. Amen.
1: Ehre sei dem Vater und dem Sohn und dem Heiligen Geist.
0: Wie im Anfang, so auch jetzt und alle Zeit und in Ewigkeit. Amen.
1: Hochgelobt und angebetet sei Jesus.
0: Hochgelobt und angebetet sei Jesus. Im allerheiligsten Sakrament des Altars, von nun an bis in Ewigkeit. Amen. O mein Jesus, verzeih uns unsere Sünden, bewahre uns vor dem Feuer der Hölle, führe alle Seelen in den Himmel, besonders jene, die deiner Barmherzigkeit am meisten bedürfen. Vater unser im Himmel, geheiligt werde dein Name, dein Reich komme, dein Wille geschehe, wie im Himmel so auf Erden.
1: Unser tägliches Brot gib uns heute und vergib uns unsere Schuld, wie auch wir vergeben unseren Schuldigern. Und führe uns nicht in Versuchung, sondern erlöse uns von dem Bösen. Amen.
0: Gegrüßet seist du, Maria, voll der Gnade, der Herr ist mit dir. Du bist gebenedeit unter den Frauen. Gebenedeit ist die Frucht deines Leibes, Jesus, der dich, o Jungfrau, im Himmel gekrönt hat.
1: Heilige Maria, Mutter Gottes, bitte für uns Sünder, jetzt und in der Stunde unseres Todes. Amen.
0: Gegrüßet seist du, Maria, voll der Gnade, der Herr ist mit dir. Du bist gebenedeit unter den Frauen, und gebenedeit ist die Frucht deines Leibes, Jesus, der dich, o Jungfrau, im Himmel gekrönt hat.
1: Heilige Maria, Mutter Gottes, bitte für uns Sünder, jetzt und in der Stunde unseres Todes. Amen.
0: Gegrüßet seist du, Maria, voll der Gnade, der Herr ist mit dir. Du bist gebenedeit unter den Frauen, und gebenedeit ist die Frucht deines Leibes, Jesus, der dich, o Jungfrau, im Himmel gekrönt hat.
1: Heilige Maria, Mutter Gottes, bitte für uns Sünder, jetzt und in der Stunde unseres Todes. Amen.
0: Gegrüßet seist du, Maria, voll der Gnade, der Herr ist mit dir. Du bist gebenedeit unter den Frauen, und gebenedeit ist die Frucht deines Leibes, Jesus, der dich, o Jungfrau, im Himmel gekrönt hat.
1: Heilige Maria, Mutter Gottes, bitte für uns Sünder, jetzt und in der Stunde unseres Todes. Amen.
0: Gegrüßet seist du, Maria, voll der Gnade, der Herr ist mit dir. Du bist gebenedeit unter den Frauen. Gebenedeit ist die Frucht deines Leibes, Jesus, der dich, o Jungfrau, im Himmel gekrönt hat.
1: Heilige Maria, Mutter Gottes, bitte für uns Sünder, jetzt und in der Stunde unseres Todes. Amen.
0: Gegrüßet seist du, Maria, voller Gnade, der Herr ist mit dir. Du bist gebenedeit unter den Frauen, und gebenedeit ist die Frucht deines Leibes, Jesus, der dich, o Jungfrau, im Himmel gekrönt hat.
1: Heilige Maria, Mutter Gottes, bitte für uns Sünder, jetzt und in der Stunde unseres Todes. Amen.
0: Gegrüßet seist du, Maria, voller Gnade, der Herr ist mit dir. Du bist gebenedeit unter den Frauen, und gebenedeit ist die Frucht deines Leibes, Jesus, der dich, o Jungfrau, im Himmel gekrönt hat.
1: Heilige Maria, Mutter Gottes, bitte für uns Sünder, jetzt und in der Stunde unseres Todes. Amen.
0: Gegrüßt seist du, Maria, voller Gnade, der Herr ist mit dir. Du bist gebenedeit unter den Frauen. Gebenedeit ist die Frucht deines Leibes, Jesus, der dich, o Jungfrau, im Himmel gekrönt hat.
1: Heilige Maria, Mutter Gottes, bitte für uns Sünder, jetzt und in der Stunde unseres Todes. Amen.
0: Gegrüßt seist du, Maria, voll der Gnade, der Herr ist mit dir. Du bist gebenedeit unter den Frauen, und gebenedeit ist die Frucht deines Leibes, Jesus, der dich, o Jungfrau, im Himmel gekrönt hat.
1: Heilige Maria, Mutter Gottes, bitte für uns Sünder, jetzt und in der Stunde unseres Todes. Amen.
0: Gegrüßet seist du, Maria, voller Gnade, der Herr ist mit dir. Du bist gebenedeit unter den Frauen, und gebenedeit ist die Frucht deines Leibes, Jesus, der dich, o Jungfrau, im Himmel gekrönt hat.
1: Heilige Maria, Mutter Gottes, bitte für uns Sünder, jetzt und in der Stunde unseres Todes. Amen.
0: Ehre sei dem Vater und dem Sohne und dem Heiligen Geist,
1: wie im Anfang, so auch jetzt und alle Zeit und in Ewigkeit. Amen.
0: Hochgelobt und angebetet
1: sei Jesus im allerheiligsten Sakrament des Altares, von nun an bis in Ewigkeit. Amen.
0: O mein Jesus,
1: verzeih uns unsere Sünden, bewahre uns vor dem Feuer der Hölle, führe alle Seelen in den Himmel, besonders jene, die deiner Barmherzigkeit am meisten bedürfen.
0: O Herr, gib Billy Jöhl und allen Verstorbenen die ewige Ruhe.
1: Und das ewige Licht leuchte ihr.
0: O Herr, lass sie ruhen in deinem Frieden.
1: Amen.
0: Es ist jetzt Pause bis um drei. Und um drei fahren wir mit der Lichterprozession weiter. Und wenn sich vier etwa gleich grosse, starke Männer zur Verfügung stellen zum Paaren tragen mit der Mutter Gottes, können sich dann hier melden. Gelobt sei Jesus Christus.
1: In Ewigkeit. Amen.
0: Im Namen des Vaters und des Sohnes und des Heiligen Geistes.
1: Amen.

Wir haben jetzt gemeinsam den glorreichen Rosenkranz gebetet. Vielen herzlichen Dank, dass Sie in diesen Stunden mit uns verbunden waren. Jetzt folgt eine kleine Pause und ich habe dafür eine kürzere Sendung vorbereitet, mit ruhigen Klängen und ein bisschen Zeit zum Durchschnaufen. So haben Sie Gelegenheit, vielleicht einen Tee zu machen oder auch einen Kaffee, sich kurz zurücklehnen und neue Kraft schöpfen für das, was noch die Nacht kommt. Am 3 sind wir dann wieder live zurück mit der Lichterprozession, mit der Fatima Madonna und anschliessend mit einer Viertelstunde Betrachtung, ganz so, wie es die Mutter Gottes in Fatima gewünscht hat. Also bleiben Sie mit uns verbunden.